Gott meiner Väter, Gott Abrahams, Isaaks und Jakobs, der du ihren Gedanken in mir wieder erweckt hast, mein Gott, nötige mich nicht, ihn zu verkünden.

schaust wieder meine Seele. Ein närrischer von Schämerein durchschwirrt die leichte Luft. Ein glückhaft Wünschen